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2: Papst Leo XIV. Übermittelt nach dem schweren Erdbeben in Indonesien sein Beileid. Außerdem in Nigeria verschärft sich eine schon länger schwelende Hungerkrise und der Benediktinerabt Nikodemus Schnabel ist besorgt über die schwindende christliche Präsenz im Heiligen Land. Das und mehr bei uns in der Sendung heute. Am Mikrofon begrüßt Sie herzlich Christine Seuss. Schön, dass Sie dabei sind. Papst Leo XIV. Hat den Betroffenen des verheerenden Erdbebens in Indonesien seine Anteilnahme übermittelt. Das Kirchenoberhaupt sei erschüttert angesichts der Verwüstungen, heißt es in einem heute veröffentlichten Beileidstelegramm. Der Papst sichere den Leidtragenden der Katastrophe, insbesondere den vielen Verletzten und Vertriebenen, seine Nähe zu und bete für die Verstorbenen. Am Samstagmorgen hatte ein Erdbeben der Stärke 7,7 die indonesische Insel Flores erschüttert. Nach Behördenangaben kamen mehr als 50 Menschen ums Leben. Hunderte weitere wurden in Notunterkünften untergebracht. Am Samstagabend folgte ein weiteres Beben der Stärke 6,9 auf der Insel Sumatra. Themenwechsel. Mit rund 250 Millionen Einwohner ist Nigeria Afrikas bevölkerungsreichstes Land. Dort verschärft sich mittlerweile eine Hungerkrise, die schon länger schwelte. Sie trifft besonders die Menschen im Nordosten, die auch unter den bewaffneten Konflikten und Vertreibungen leiden.
3: Nach Angaben der Nichtregierungsorganisation Action contre la faim, Aktion gegen den Hunger, sind heute mehr als 36 Millionen Nigerianer und Nigerianerinnen von Ernährungsunsicherheit betroffen. Das sind 3 Millionen mehr als im vergangenen Jahr. Besonders hart trifft die Krise Kinder. 6 Millionen Kinder unter 5 Jahren leiden an Mangelernährung. Das Zentrum der Krise liegt weiter im Nordosten Nigerias, vor allem in den Bundesstaaten Borno, Adamawa und Yobe. Auch Teile des Nordwestens und des Nordzentrums gehören zu den stark betroffenen Gebieten. Tierno Samba Diallo, Länderdirektor von Action contre la faim in Nigeria, nennt mehrere Ursachen. Den seit rund 1,5 Jahrzehnten anhaltenden Konflikt im Nordosten, bewaffnete nichtstaatliche Gruppen, Vertreibung, geringe landwirtschaftliche Produktion und fehlender Zugang zu fruchtbaren Flächen. Zwischen 2 und 3 Millionen Menschen leben nach seiner Schätzung weiterhin als Binnenvertriebene. Gewalt und Vertreibung treffen dabei unmittelbar die wichtigsten Grundlagen vieler Familien. Wenn es einen Konflikt gibt, fehlt der Zugang. Die Menschen ziehen fort. Sie leben nicht an ihrem Herkunftsort, erklärt Diallo. Landwirtschaft und Viehzucht sichern im Norden für viele Haushalte Nahrung und Einkommen. Wer fliehen muss oder sich aus Angst vor Gewalt nicht frei bewegen kann, erreicht die Felder oft nicht rechtzeitig. Wenn das der Fall ist, haben sie keinen Zugang zu den Feldern, erklärt Diallo. Die wichtigsten Lebensgrundlagen dieser Menschen im Norden sind Landwirtschaft und Viehzucht. Bei Konflikten sind das die ersten Lebensgrundlagen, die betroffen sind. Damit fehlen Ernten und zugleich Einnahmen für medizinische Versorgung, Schulbildung und andere grundlegende Ausgaben. In Gebieten unter Kontrolle nichtstaatlicher Gruppen müssen Landwirte laut Diallo teils Abgaben oder andere Zahlungen leisten, um dort bleiben und arbeiten zu können. Verdächtigen bewaffnete Gruppen sie der Zusammenarbeit mit der Gegenseite, dann geraten sie zudem selbst ins Visier. Die Folgen reichen bis zur Mangelernährung bei Kindern. Zur wachsenden Not kommen sinkende Mittel für humanitäre Hilfe. Diallo verweist auf globale Kürzungen seit dem vergangenen Jahr und auf den Wegfall von USAID-Finanzierungen. Diese Gelder hätten nach seinen Angaben fast die Hälfte der humanitären Finanzierung weltweit ausgemacht. Weitere bilaterale und multilaterale Geber kürzten ebenfalls. Das bedeutet, dass sich die Lage leider verschärft. Die Bedürfnisse steigen, aber die Mittel für die Antwort und für die Finanzierung gehen gleichzeitig ebenfalls zurück, so Diallo. Für Hilfsorganisationen wächst damit die Lücke zwischen Bedarf und verfügbaren Mitteln. Auch Klimaveränderungen erschweren den Anbau. Dialog zufolge brauchen Landwirte verbessertes Saatgut, das an veränderte Klimabedingungen angepasst ist. Viele Familien haben aber keinen Zugang zu solchen Mitteln. Traditionelle Zeitpunkte für Aussaat und Anbau passen nach seinen Angaben immer weniger zu den tatsächlichen Wetterbedingungen. Mit den Klimaveränderungen schaffen es die Menschen nicht genug zu produzieren, selbst dort, wo sie produzieren können, weil es Saatgut braucht, sogenanntes verbessertes Saatgut, das an die Klimaveränderungen angepasst ist. Wenn sie keinen Zugang zu diesen Mitteln haben, bedeutet das, dass sie sich nicht an Klimaveränderungen anpassen. Der Stress nimmt zu, die Klimastörungen wirken sich weiter aus, die Temperaturen steigen, so Dialog. Als Beispiel nennt er das Tschadbecken. In den vergangenen 60 Jahren habe es mehr als 80% seiner Wasserkapazität verloren. Konflikt und Instabilität verschärfen die Folgen zusätzlich, weil Wartung und Anpassungsmaßnahmen erschwert werden. Die Bevölkerung rund um das Becken trägt nach Diallos Darstellung zugleich die Last von Gewalt und klimatischen Veränderungen. Frieden und Stabilität sind deshalb eine Voraussetzung dafür, dass sich die Menschen an veränderte Umweltbedingungen anpassen und geeignete Mittel einsetzen können, so der Fachmann. Für eine dauerhafte Antwort sieht Diallo zunächst den nigerianischen Staat in der Pflicht. Zugleich fordert er internationale Zusammenarbeit, die humanitäre Hilfe, wirtschaftliche Entwicklung und nachhaltige Entwicklung miteinander verbindet. Es geht um den Übergang von humanitärer Hilfe und Entwicklung hin zu etwas, das stärker von lokalen Akteuren und den Regierenden getragen wird, so Diallo. Zu einem solchen Ansatz zählen nach seinen Angaben Ernährungssicherung, die Stärkung der Lebensgrundlagen, Wasserversorgung und Sanitärversorgung, soziale Sicherung sowie psychosoziale Hilfen. Einige Vertriebene leben seit 10 oder 15 Jahren fern ihrer Heimat. Diallo fordert deshalb Finanzierungen, die mehrere Bereiche zugleich erfassen und langfristig angelegt sind. Humanitäre Hilfe, Resilienz und nachhaltige Entwicklung sollen dabei zusammenwirken. Gudrun Seiler, Radio Vatikan.
2: Und nun ein Nachrichtenüberblick mit Anne Breckel.
4: Vereinte Nationen. Zum Welttag der humanitären Hilfe am Mittwoch dringen Helfer auf eine verlässliche Finanzierung ihrer Arbeit. Für das laufende Jahr habe das UN-Flüchtlingshilfswerk UNHCR einen Finanzbedarf von 8,5 Milliarden US-Dollar veranschlagt, erklärte am Montag der Verein UNO-Flüchtlingshilfe, Partner des UNHCR in Bonn. Das Budget liegt rund 20% unter dem Vorjahresniveau, nicht weil die Not zurückgeht, sondern weil drastische Kürzungen großer Geberstaaten eine deutlich stärkere Priorisierung der Hilfe erzwingen. Bislang seien erst rund 2,7 Milliarden US-Dollar finanziert. Das entspreche weniger als einem Drittel des Bedarfs, hieß es. Die UNO-Flüchtlingshilfe forderte Politik und internationale Geber auf, humanitäre Hilfe langfristig und verlässlich zu finanzieren. Gerade flexibel einsetzbare, ungebundene Mittel seien in den vergangenen Jahren deutlich zurückgegangen. Sie ermöglichten aber schnelle Hilfe dort, wo Krisen eskalierten und Menschen sie am dringendsten benötigten. Indien. Im ostindischen Bundesstaat Bihar sind bei einer Massenpanik in einem Hindu-Tempel 7 Menschen ums Leben gekommen. Mehr als ein Dutzend Personen wurden verletzt, wie das Nachrichtenportal Times of India berichtet. Zu dem Unglück im Ashok Dham Tempel im Bezirk Lakhisarai kam es, nachdem dort ein Stromkabel gerissen war. Tausende hatten sich an dem Ort versammelt, um am dritten Montag des hinduistischen Monats Shravan zu Ehren der Gottheit Shiva zu beten. Die Ermittlungen dauern an. Heiliges Land. Der lateinische Patriarch von Jerusalem, Kardinal Pier Battista Pizzaballa, hat den Christen im Westjordanland seine Unterstützung zugesichert. Bei einer Messe im christlich geprägten Ort Taibe sagte er, wir werden weiterhin alles in unserer Macht Stehende tun, um die kirchliche Präsenz hier und im gesamten Heiligen Land zu bewahren. Die Gemeinde ist von einer israelischen Militäranordnung betroffen, die das Gebiet zum geschlossenen militärischen Sperrgebiet erklärte. Pizzaballa rief die Christen auf, sich nicht von Angst und Resignation überwältigen zu lassen. Ihr Zeugnis sei wichtig, damit die Christen auch in der schwierigen Lage eine Stimme in der Region bleiben könnten. Am Sonntag hatte auch der Papst beim Mittagsgebet ein Ende der Gewalt gegen die Zivilbevölkerung im Westjordanland gefordert und sich erneut für die Zwei-Staaten-Lösung ausgesprochen.
2: Und wir bleiben im Heiligen Land. Dort warnt der Jerusalemer Benediktinerabt Nikodemus Schnabel vor einer weiteren Abwanderung von Christen. Viele christliche Familien leben nämlich vom Pilgertourismus. Doch seit Jahren fehlen die Besucher. Schnabel fürchtet, dass am Ende zwar Kirchen, Klöster und Pilgerstätten bleiben, aber die Menschen fehlen, die dort seit Generationen als Christen leben.
5: Es ist wirklich eine Sorge, die ich real habe, dass wir so ein christliches Disneyland wären?
0: Mit diesem drastischen Bild beschreibt der Benediktinerabt Nikodemus Schnabel die Lage der Christen im Heiligen Land. Vatican News hat mit ihm bereits im Mai am Rande des Katholikentags in Würzburg gesprochen. Am vergangenen Samstag hat seine Dormitio-Abtei auf dem Jerusalemer Zionsberg ihr Patronatsfest gefeiert, Maria Himmelfahrt, 100 Jahre nach der Erhebung zur Abtei. Die Kirche erinnert mit ihrem Namen Dormitio, Entschlafung, an die Überlieferung der Entschlafung Mariens. Sie gehört zu den bekannten christlichen Pilgerstätten im Heiligen Land. Und gerade diese sichtbare christliche Präsenz kann täuschen, sagt Schnabel.
5: Also erstmal, ich glaube, was viele sich gar nicht vorstellen können, wie wenig Christen im Heiligen Land leben. Weil ich glaube, viele, die als Pilgerinnen, Pilger kommen, erleben natürlich Glocken, Kirchen, viele Ordensleute denken, oh, Christentum, natürlich klar. Und wenn man auch in der Bibel schaut, ich meine, das Christentum ohne das Heilige Land nicht denkbar. Nur das ist halt unser Fall, dass es Pilgertourismus gibt. Und die überwältigende Mehrzahl aller Touristen sind christliche Pilger. Deswegen, sag ich mal, wer schon mal als Pilger im Heiligen Land war, denkt, oh, das Christentum ist super präsent. Ist ja unglaublich, ne? Überall, wo man guckt. Aber wenn der Pilgertourismus erstirbt, dann sieht man mal wirklich, wie gering die Zahl der Christen ist.
0: Schnabel ist Abt der Dormitio auf dem Berg Zion und des Priorats Tabgha am See Genezareth. Beide Orte leben stark vom Pilgerbetrieb. Und auch für viele einheimische Christen ist der Tourismus Lebensgrundlage. Als Busfahrer und Reiseführer, in Restaurants, Geschäften oder im Kunsthandwerk. Nach Schnabels Angaben sind rund 60% der Christen vom Tourismussektor abhängig.
5: Touristen sind vor allem christliche Pilger. Und natürlich schätzt ein christlicher Pilger, wenn der Busfahrer ein Christ ist, wenn das Restaurant und der Koch ein Christ ist, wenn der Reiseführer ein Christ ist, wenn der Krippenschnitzer ein Christ ist. Und das heißt, die Christen haben sich förmlich spezialisiert auf den Tourismusbereich, weil sie sagen, na gut, wir verstehen unsere Glaubensgeschwister. Wir können natürlich denen einfach auch sagen, naja, also wenn ihr kommt, ihr guckt nicht nur die toten Steine an, sondern wir sind auch die lebendigen Steine des Christentums. So.
0: Das letzte wirklich gute Jahr seit 2019 gewesen, sagt Schnabel. Dann kam Corona. Danach folgten Krieg und weitere militärische Eskalationen in der Region. Was das bedeutet, sieht Schnabel in den eigenen Klöstern. Dormitio und Tabgha beschäftigen 29 Mitarbeiterinnen und Mitarbeiter. An ihren Gehältern hängen nach seiner Rechnung insgesamt 99 Menschen. Viele dieser Stellen sind eigentlich für die Betreuung der Pilger da.
5: Ich habe einen Parkplatzwächter, der jeden Tag den Parkplatz auf, aber es steht kein einziger Bus auf diesem Parkplatz. Ich bezahle Menschen, die die Kirche reinhalten. Ja, aber sie wird ja gar nicht beschmutzt, es kommt ja niemand in die Kirche rein.
0: Betriebswirtschaftlich ließe sich Personal abbauen. Doch für Schnabel hätte das unmittelbare Folgen für die christlichen Familien.
5: Natürlich, wenn ich jetzt wirtschaftlich denken würde, würde ich sagen, ja, bleibt daheim. Ja, ich brauche euch nicht mehr. Nur dann darf ich mich nicht beschweren, dass die Christen auswandern. Das ist ja das, was wir gerade erleben.
0: Das Christentum selbst werde aus dem Heiligen Land allerdings nicht verschwinden, sagt Schnabel. Zugleich wächst durch Arbeitsmigration nämlich eine andere katholische Bevölkerung, etwa aus den Philippinen, Indien oder Sri Lanka. Das Christentum im Heiligen Land verschwindet also nicht, aber es verändert sein Gesicht. Schnabel sorgt sich vor allem um die einheimischen christlichen Familien, die seit Generationen dort leben. Die Heiligtümer werden bleiben. Die Frage ist, wer künftig noch um sie herum lebt. Für Radio Vatikan, Birgit Pottler.
2: Damit neigt sich unsere Sendung dem Ende zu. Wie jeden Montag im Sommer weisen wir aber noch auf ein besonderes Programm unseres Partnersenders Radio Klassik Stephansdom hin. In den Sommergesprächen stehen Persönlichkeiten des öffentlichen Lebens Rede und Antwort. Heute im Interview mit Monika Fischer, der Wiener Bürgermeister Michael Ludwig.
0: Willkommen bei Radio Klassik, Stephansdom.
6: Würden Sie sich eigentlich als religiös bezeichnen?
7: Würde ich mich so bezeichnen. Immer natürlich auch ein Mensch, der zweifelt und auch um den eigenen Glauben ringt. Aber ich denke, es macht Sinn, sich auch mit Themen zu beschäftigen, die über unsere Endlichkeit hinausgehen. Und von daher sehe ich mich natürlich nicht nur als religiöser Mensch, sondern ich bin ja auch Teil der katholischen Kirche und nutze meine Funktion als Wiener Bürgermeister auch, um alle Religionsgemeinschaften in Wien zu organisieren. Ich habe einen Religionsrat eingerichtet und ich bin sehr dankbar, dass auch Kardinal Schönborn hier auch sehr aktiv mitgewirkt hat, um deutlich zu machen, dass wir eine Stadt des Friedens, des Miteinanders sind und dass wir über Religionsgrenzen hinweg zusammenarbeiten wollen. Und ich denke, das gelingt uns deutlich besser als anderen Teilen der Welt und von daher ist es etwas, was auch für Wien steht. Und ich bin, wie gesagt, dem Herrn Kardinal und vielen anderen, die auch in der katholischen Kirche hier mitwirken, sehr dankbar, dass uns es gelingt, dieses Klima zu schaffen.
0: Diese Zusammenarbeit mit Kardinal Christoph Schönborn wird jetzt fortgesetzt mit seinem Nachfolger, dem neuen Erzbischof von Wien, Josef Grünwiedl. Wie gut kennen Sie denn den neuen Wiener Erzbischof schon?
7: Ja, ich habe Erzbischof Josef Grünwiedl nicht nur kennengelernt, sondern auch sehr schätzen gelernt. Ich bin überzeugt, dass es gelingen wird, diese sehr gute Zusammenarbeit, die ich auch mit Kardinal Schönborn gehabt habe, über viele Jahre fortzusetzen. Also wir sind uns, glaube ich, auch persönlich sehr nahe. Wir haben auch das Du-Wort ausgetauscht. Und ich bin ja über viele Jahre Schirmherr gemeinsam mit Kardinal Schönborn des Wiener Stephansdoms. Es ist uns da auch viel gelungen, wie zum Beispiel die Sanierung der Riesenorgel und viele andere Renovierungsschritte. Und ich bin sehr zuversichtlich, dass gerade auch diese besondere Menschlichkeit, für die Erzbischof Josef Grünwiedl steht, dass es da gelingen wird, viele Menschen auch anzusprechen, sich im Rahmen der katholischen Kirche zu engagieren.
0: Wenn es um die Zukunft geht, dann ist Ihnen, Michael Ludwig, auch eines wichtig, nämlich, dass wir uns mit künstlicher Intelligenz auseinandersetzen, auch auf gesellschaftlicher Ebene. Und über dieses Thema haben Sie sich auch mit Papst Leo XIV. Unterhalten.
7: Ich habe mich sehr gefreut, dass der Papst sich mit diesem Thema beschäftigt hat in der letzten Enzyklika. Ich war einen Tag später bei ihm in Rom, habe auch die Gelegenheit gehabt, mit ihm darüber zu sprechen und habe die Gelegenheit benutzt, ihn darauf aufmerksam zu machen, dass wir in Wien seit vielen Jahren unter dem Titel digitalen Humanismus einen Schwerpunkt setzen, der sich eins zu eins mit den Inhalten der Enzyklika deckt. Das hat ihn sehr interessiert. Ich habe das dann verbunden auch mit einer Einladung nach Wien. Ich hoffe, dass er dieser Einladung einmal entsprechen wird und Wien beehren wird. Aber gerade dieses Thema ist eines, wo ich glaube, dass wir intensiv gemeinsam weiterarbeiten sollten. Wie im Übrigen auch zum Thema Religionsfrieden, ein zweites Thema, das ich bei diesem Gespräch dem Papst ans Herz legen konnte und wo ich auch darauf verweisen konnte, dass wir da in Wien, glaube ich, auch im internationalen Vergleich eine doch Pionierarbeit leisten.
2: Heute Abend um 19 Uhr dann im Radio Klassik Stephansdom und als Podcast auf der Seite unseres Partnersenders. Und nun sind wir am Schluss unserer Sendung angelangt. Zum Ausklang gibt es noch in unserer Sommerserie einen Gedanken von Johannes Paul II. Auf Deutsch.
8: Gott ist der Erste. Er ist auch der Letzte und Ewige. Von ihm kommt alles Leben. Auf ihn geht unser Leben zu. Von Gott her, zu Gott hin, das ist der Weg des Menschen.
2: Das war es für heute. Am Mikrofon verabschiedet sich herzlich Christine Seuss. 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
1: Heute mit diesen Themen: Syrien unter al-Sharaa, mehr Freiheit, aber auch mehr Unsicherheit. Ein österreichischer Jesuit erzählt. Der Papst ernennt einen Deutschen und zwei Österreicher zu Beratern am Entwicklungsdikasterium. Und Kongo, frisch ins neue Schuljahr, trotz Ebola. Der österreichische Jesuit Gerald Baumgartner lebt schon lange in Syrien. In Homs und Aleppo engagiert er sich mit anderen Jesuiten vor allem für die Jugend. Die Regierung von Ahmed al-Sharaa brachte für Minderheiten im Land nicht unbedingt Verbesserungen. Die Menschen erfahren mehr Freiheit und zugleich mehr Ungewissheit. So bringt Baumgartner, der zurzeit auf Einladung von Kirche in Not die Schweiz besucht, die Entwicklungen in Syrien auf den Punkt. Pater Baumgartner, Sie haben das Land vor, während und nach dem Sturz des Langzeitmachthabers Bashar al-Assad erlebt. Wie fühlt sich Syrien heute für die Menschen an?
2: Man hat vorher in einer Diktatur gelebt, wo alles bis ins kleinste Detail kontrolliert, aber im anderen Sinn auch organisiert war, wo eine Mangelwirtschaft geherrscht hat, wo man keinen Zugang hatte auf Benzin, wo Strom sehr wenig war. Aber alles, was da war, das war sozusagen billig. Das war erschwinglich. Jetzt ist es so, dass wir in einer neuen Situation sind, dass vieles irgendwo unsicher ist und vieles noch nicht festgefahren ist. Ich würde sagen, positiv gewendet, es gibt mehr Freiheit. Es gibt tatsächlich die Möglichkeit, offen zu sagen, seine Meinung auszusprechen, was man vorher nicht machen konnte. Es gibt, würde ich sagen, das erste Mal jetzt politisch gesehen seit 50 Jahren eine Chance auf eine wirkliche Neuerung, wie auch immer die ausschaut. Mit der Gefahr, und das ist quasi die andere Seite der Medaille, dass es womöglich kippt, dass man nicht weiß, ob es dann noch andere Gruppen geben wird, die dann doch die Macht erlangen werden.
1: Syriens neuer Machthaber Ahmed al-Sharaa regiert als Übergangspräsident seit Anfang 2025. Wie schlägt sich die Regierung?
2: Die Übergangsregierung sitzt, das merkt man deutlich, die letzten eineinhalb Jahre, sitzt immer stärker im Sattel. Es gab da diese Massaker an den Alawiten, es gab diese Auseinandersetzungen im Süden mit den Drusen, es gab die Auseinandersetzungen mit den Kurden. Und jetzt besonders seitdem mit den Kurden ist die Übergangsregierung, muss man sagen, eigentlich sehr gut siegreich davon gegangen. Die andere Kehrseite wirtschaftlich für die Menschen ist, alles ist teurer worden. Es gibt keine Rechtssicherheit. Es kann sein, dass Vermieter die Mieten ums Fünffache erhöhen. Und wer es jetzt nicht leisten kann, der muss einfach ausziehen. Man weiß nicht, wenn irgendwas passiert, an wen man sich wenden soll. Also mit dieser Freiheit geht, sagen wir mal negativ gewendet, eine Unsicherheit mit her.
1: Wie hat das den Alltag der Menschen verändert?
2: Das Thema Strom ist, glaube ich, ein ganz gutes Thema. Das hat unseren Alltag vor dem Regimesturz unglaublich geprägt, weil es dermaßen ein Mangel war. Also wir hatten im Winter oft Tage, wo es ist in so einem 6-Stunden-Rhythmus gekommen. Sagen wir mal, wenn es um 3 kommt, dann kommt es um 9 wieder und dann wieder um 3 und dann um 9. Und dann kam der Strom oft 15 Minuten, oft nur 20 Minuten, oft kam er überhaupt nicht. Und man hat seinen ganzen Tag danach ausgerichtet, ob der jetzt kommt oder nicht. Jetzt ist viel da. Also wir haben oft ganze 2 Stunden oder 3 Stunden. Sehr viel ist oft in Aleppo, also ganze Nacht lang. Aber es ist unglaublich teuer. Also die müssen jetzt wieder lernen, irgendwie damit Haus zu halten. Es ist für viele Personen, die jetzt kein so ein gutes Einkommen haben, die Ärmeren, eine bedrohliche Situation. Die Reichen gewinnen, die Armen, die fallen durch.
1: Wie kann man so leben, ohne ständig Angst zu haben?
2: Ich glaube, das ist eine Frage, die sich ähnlich früher auch eigentlich gestellt hat. Früher hatte man diese Diktatur vor sich und man musste sich arrangieren damit. Wenn man sich arrangiert hat, dann konnte man seinen moralischen Kompass ausschalten und kollaborieren und dann hat man besser gelebt. Es ist, glaube ich, dasselbe jetzt. Ich glaube, man muss irgendwo gut, ich sage euch, das Geistliche natürlich geistlich verbunden sein, ein gutes Fundament haben. Man muss sich gut informieren und man darf die Hoffnung nicht verlieren.
1: Sie sind derzeit in der Schweiz zu Besuch. Welche Botschaft möchten Sie den Menschen in Europa mitgeben?
2: Also ja, zweierlei Botschaft. Die erste ist, ich bin ja eingeladen über das Hilfswerk Kirche in Not. Erst einmal eine Botschaft von großer Dankbarkeit über diese internationale Solidarität. Sowohl unsere Kulturzentren, wo wir da Leute versuchen, ins Gespräch zu bringen und Versöhnung zu schaffen, als auch unsere kirchliche Jugendarbeit, ist schlichtweg unmöglich ohne die finanzielle Zuwendung von solchen Hilfswerken wie Hilfe in Not. Das ist erst einmal ein großes Dankeschön und eine große Dankbarkeit für diese Solidarität. Und das Zweite ist vielleicht eine Hoffnungsbotschaft für uns. Also Leid gibt's überall. Leid gibt's natürlich verschärft in so Kriegssituationen, aber in jeder einzelnen Biografie. Und ich glaube, meine Botschaft ist, die ich mitnehme aus Syrien, die ich immer wieder erlebe, der Glaube und die Hoffnung können dieses Leid übersteigen. Und vielleicht in diesem Schmerz, den man erlebt hat, kann man aus dem eine neue Berufung finden. Also mir besonders berührt, das kann ich noch erzählen, eine, die ich noch als Jugendliche kennengelernt habe, als 18-Jährige, in meinem ersten Aufenthalt in Syrien, in Homs, der hat da gerade die Matura fertig gemacht, das Abitur, und hat dann weiter Medizin studiert, die habe ich begleitet, die ist Jugendleiterin, und die hat mir vor kurzem erzählt, sie will Psychiaterin werden, sie will sich spezialisieren, und sie kann nach Deutschland auswandern, sie will aber in Syrien bleiben. Da hat sie einen niedrigeren Lebensstandard, aber die Arbeit ist sinnvoll. Die kann sie machen und da kann sie was sehen. Und das hat sie auch irgendwie gelernt bei unserer Jugend Pastoral, wo wir immer ihnen sagen, dass wir da Verantwortung übernehmen. Also ich glaube, gerade aus dieser Not und aus diesem Schmerz kann sowas wie Berufung entstehen oder Berufung neu entstehen und kann man sich für das Werk Gottes einspannen lassen. Und das ist, glaube ich, wunderbar. Es gibt ja dieses Zitat von Viktor Frankl: Wer ein Warum zu leben hat, erträgt fast jedes Wie. Und ich glaube, diesen Satz können wir uns auch fragen. Können fragen, dieses Warum, durch was entsteht es eigentlich aus meiner Biografie? Und was hat mein Glaube damit zu tun? Ich glaube, das wäre die zweite Botschaft, die ich den Menschen in der Schweiz auch mitgeben kann. Der Herr hat für jeden einen Auftrag und eine Hoffnungsperspektive. Und die können wir auch wieder neu finden.
1: Soweit der österreichische Jesuit Gerald Baumgartner, der schon lange in seiner Wahlheimat Syrien lebt. Deutschland. Der Kölner Erzbischof Rainer Maria Wölki erwartet Korrekturen aus dem Vatikan an den Reformvorschlägen des deutschen synodalen Wegs. Es wird keinen deutschen Sonderweg geben, erklärte der Kardinal der Tagespost. Deshalb sei es gut, dass alles, was in Deutschland im Rahmen des synodalen Wegs erarbeitet worden sei, dem Papst übergeben wurde. Nun warte man darauf, wo Leo und seine Mitarbeiter die in meinen Augen notwendigen Korrekturen vornehmen, sagte der Kardinal, der bei dem 2019 gestarteten synodalen Weg zu einer vierköpfigen Bischofsgruppe gehörte, die zu Vorsicht vor überzogenen Reformen mahnten. Der synodale Weg hatte unter anderem Vorschläge für eine stärkere Beteiligung von Laien an kirchlichen Entscheidungen entwickelt. Vatikan, Simbabwe. Leo XIV. Hat seine Trauer um die Opfer eines Fährunglücks auf dem Karibersee in Simbabwe ausgedrückt. Der Vatikan veröffentlichte heute ein entsprechendes Telegramm des Papstes. Leo habe von dem Unglück mit tiefer Betroffenheit erfahren. Die Fähre sank letzte Woche auf der Fahrt von der Ferien- und Hafenstadt Kariba zu einem Fischercamp in Simbabwe bei starkem Wellengang. Mindestens 50 Menschen starben. In den Kongo jetzt. Bildung, Sicherheit und Gesundheit, Stichwort Ebola. Großes Thema gerade im Nordosten des riesigen afrikanischen Landes. In der Stadt Ituri wollen katholische Schulen trotz Ebola-Gefahr nach den Sommerferien mit besseren Hygienemaßnahmen in das neue Schuljahr starten. Schwer macht ihnen das die üble Sicherheitslage rundherum. Wir haben darüber mit dem Koordinator für katholische Schulen im Bistum Bunia gesprochen, Pater Willi Rogatien Zaringa.
3: Nach Angaben der Weltgesundheitsorganisation breitet sich die aktuelle Epidemie schneller aus als jeder frühere Ausbruch. Fast 4.500 Menschen sind infiziert, über 2.000 starben. Trotzdem soll am 1. September im ganzen Land der Schulunterricht wieder starten. Wie sich Schulen im Bistum September im ganzen Land der Schulunterricht wieder starten, wie sich Schulen im Bistum Bunia in der Provinz Ituri darauf vorbereiten, berichtet der Schulkoordinator Pater Willi Rogatien Dzaringa gegenüber Radio Vatikan. Das geplante Protokoll setze auf eine Verstärkung der Schutzmaßnahmen, Sensibilisierung und ein strenges Monitoring. Handwaschstationen an allen Schulen würden reaktiviert und aufgestockt, jede Lehreinrichtung mit Laserthermometern ausgestattet. Außerdem gäbe es bereits Verantwortliche an jeder Schule, die täglich gesundheitsrelevante Infos weitergeben. Dass dieses System Grenzen hat, daraus macht der Koordinator aber keinen Hehl. Die Finanzierung der Handwaschstationen und insbesondere der Thermoflash-Geräte ist völlig unzureichend, beklagt er. Einige Schulen hätten die Ausstattung zwar schon, dank Spenden humanitärer Partner, die Menge reiche aber bei weitem nicht aus, um den tatsächlichen Bedarf zu decken, insbesondere in ländlichen Gebieten. Verschärft wird die Gesundheitskrise im Kongo durch die prekäre Sicherheitslage. Die Unsicherheit infolge der verschiedenen Wellen von Gewalt, die wir erlebt haben, destabilisiert unsere Schulen bereits seit 2018, also seit 8 Jahren.
4: Donc le problème n'est pas nouveau.
3: Die Zentrale für katholische Schulen bemühe sich darum, Kinder zu integrieren, die durch die Gewalt vertrieben wurden. Wenn das halbwegs gelungen sei, komme es aber schon zu neuer Gewalt, neuen Vertreibungen und Traumatisierungen. Dennoch wolle man weiter für die Schüler da sein und sie an die Schulen bringen, auch in der Ebola-Zeit, so der Pater. Man setze auf Hygienemaßnahmen und Lehrerschulungen, um den Unterricht sicher zu ermöglichen. Silvia Kritzenberger für Radio Vatikan.
1: Und wir schließen diese Sendung mit einer weiteren Folge aus unserer Sommerserie.
5: Mit Papst Johannes Paul II. Durch den Sommer.
6: Wähle das Leben, wähle das ganze Leben, wähle damit auch dein ewiges Leben.
1: Soweit unser Nachrichtenmagazin an diesem Dienstag. Am Mikrofon verabschiedet sich Gudrun Seiler. Schön, dass Sie mit dabei waren. 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
1: Heute mit diesen Themen: Syrien unter Al-Sharaa, mehr Freiheit, aber auch mehr Unsicherheit. Ein österreichischer Jesuit erzählt. Der Papst ernennt einen Deutschen und zwei Österreicher zu Beratern am Entwicklungsdikasterium und Kongo, frisch ins neue Schuljahr, trotz Ebola. Herzlich willkommen zu unserem Nachrichtenmagazin. An diesem Dienstag heißt sie Gudrun Seiler. Der österreichische Jesuit Gerald Baumgartner lebt schon lange in Syrien. In Homs und Aleppo engagiert er sich mit anderen Jesuiten vor allem für die Jugend. Die Regierung von Ahmed al-Sharaa brachte für Minderheiten im Land nicht unbedingt Verbesserungen. Die Menschen erfahren mehr Freiheit und zugleich mehr Ungewissheit. So bringt Baumgartner, der zurzeit auf Einladung von Kirche in Not die Schweiz besucht, die Entwicklungen in Syrien auf den Punkt. Pater Baumgartner, Sie haben das Land vor, während und nach dem Sturz des Langzeitmachthabers Bashar al-Assad erlebt. Wie fühlt sich Syrien heute für die Menschen an?
2: Man hat vorher in einer Diktatur gelebt, wo alles bis ins kleinste Detail kontrolliert, aber im anderen Sinn auch organisiert war, wo eine Mangelwirtschaft geherrscht hat, wo man keinen Zugang hatte auf Benzin, wo Strom sehr wenig war. Aber alles, was da war, das war erschwinglich. Jetzt ist es so, dass wir in einer neuen Situation sind, dass vieles irgendwo unsicher ist und vieles noch nicht festgefahren ist. Ich würde sagen, positiv gewendet, es gibt mehr Freiheit. Es gibt tatsächlich die Möglichkeit, offen zu sagen, seine Meinung auszusprechen, was man vorher nicht machen konnte. Es gibt, würde ich sagen, das erste Mal jetzt politisch gesehen seit 50 Jahren eine Chance auf eine wirkliche Neuerung, wie auch immer die ausschaut, mit der Gefahr, und das ist quasi die andere Seite der Medaille, dass es womöglich kippt, dass man nicht weiß, ob es dann noch andere Gruppen geben wird, die dann doch die Macht erlangen werden.
1: Syriens neuer Machthaber Ahmed al-Sharaa regiert als Übergangspräsident seit Anfang 2025. Wie schlägt sich die Regierung?
2: Die Übergangsregierung sitzt, das merkt man deutlich, die letzten eineinhalb Jahre, sitzt immer stärker im Sattel. Es gab da diese Massaker an den Alawiten, es gab diese Auseinandersetzungen im Süden mit den Drusen, es gab die Auseinandersetzungen mit den Kurden. Und jetzt besonders seitdem mit den Kurden ist die Übergangsregierung, muss man sagen, eigentlich sehr gut siegreich davon gegangen. Die andere Kehrseite wirtschaftlich für die Menschen ist, alles ist teurer worden. Es gibt keine Rechtssicherheit. Es kann sein, dass Vermieter die Mieten ums Fünffache erhöhen. Und wer es jetzt nicht leisten kann, der muss einfach ausziehen. Man weiß nicht, wenn irgendwas passiert, an wen man sich wenden soll. Also mit dieser Freiheit geht, sagen wir mal negativ gewendet, eine Unsicherheit mit her.
1: Wie hat das den Alltag der Menschen verändert?
2: Das Thema Strom ist, glaube ich, ein ganz gutes Thema. Das hat unseren Alltag vor dem Regimesturz unglaublich geprägt, weil es dermaßen ein Mangel war. Oft nur 20 Minuten, oft kam überhaupt nicht. Und man hat seinen ganzen Tag danach ausgerichtet, ob der jetzt kommt oder nicht. Jetzt ist viel da. Also wir haben oft ganze 2 Stunden oder 3 Stunden, oft in Aleppo, also ganze Nacht lang. Aber es ist unglaublich teuer. Also die müssen jetzt wieder lernen, irgendwie damit Haus zu halten. Es ist für die Ärmeren eine bedrohliche Situation. Die Reichen gewinnen, die Armen, die fallen durch.
1: Wie kann man so leben, ohne ständig Angst zu haben?
2: Ich glaube, das ist eine Frage, die sich ähnlich früher auch eigentlich gestellt hat. Früher hatte man diese Diktatur vor sich und man musste sich arrangieren damit. Wenn man sich arrangiert hat, dann konnte man seinen moralischen Kompass ausschalten und kollaborieren und dann hat man besser gelebt. Es ist, glaube ich, dasselbe jetzt. Ich glaube, man muss irgendwo gut, ich sage euch, das Geistliche natürlich geistlich, ein gutes Fundament haben. Man muss sich gut informieren und man darf die Hoffnung nicht verlieren.
1: Christen sind heute eine winzige Minderheit in Syrien. Was hält die Christen im Land?
2: Da muss ich jetzt sehr ehrlich sein, bei den meisten hält sie im Land, dass sie keine Möglichkeit haben zu gehen. Es ist leider so, dass sehr, sehr viele Christen mit der Hoffnungslosigkeit zu kämpfen haben. Dass sehr viele Christen, vor allem Junge, nicht sehen, dass dieses Land in der Zukunft ist. Das ist der Prozess, der seit 15 Jahren eigentlich geht und womöglich schon länger. Wo immer wieder der Krieg ausgebrochen ist, wo Hoffnungen geweckt worden ist und diese Hoffnungen zerstört worden sind. Und jetzt immer wieder auch so. Es ist natürlich die politische Großwetterlage ist nicht immer nur zum Vorteil von diesen Minderheiten. Es gibt extreme Gruppen im Land, das kann, glaube ich, niemand verleugnen. Es gibt Gruppen, die sind islamistisch. Viele sind gegen den Übergangspräsidenten, weil der ihnen zu moderat ist. Die anderen, die eher moderat sind, denen ist die neue Regierung zu extrem.
1: Haben Sie ein Beispiel aus der Praxis?
2: Ich bin der geistige Begleiter von Pfadfinderinnen-Mädchen. Und in Aleppo gibt es halt Gruppen, die halt ständig so Plakate aufhängen, wo gesagt worden ist, wie sich eine Frau zu kleiden hat. Das ist halt in der Vollverschleierung und das ist dann ein Feld, wo steht, wie es richtig ist. Das ist quasi mit weitem Gewand und schwarz und ein Feld, wo es falsch ist. Das ist immer noch mit Kopftuch, aber ein bisschen westlicher. Und das ist natürlich auch eine Botschaft für die Mädchen und für die Frauen, die Christinnen, die sich anders kleiden. Ihr kommt da gar nicht vor. Ihr seid so in der Art nicht gewöhnt.
1: Wie können Sie da als christliche Präsenz langfristig für Ausgleich sorgen?
2: Das ist natürlich ein Prozess, der länger geht. Unser Auftrag ist es, natürlich, indem wir diese Räume schaffen, durch Kunst vor allem arbeiten wir ja, durch Bildungsprojekte, wo wir ganz gezielt Leute, Christen und Christinnen, Musliminnen und Muslime, Alawiten, Kurden, alle möglichen Leute, wo die zusammen sind, wo sie den Menschen gegenüber sehen, wo wir ihnen da sagen, okay, wir probieren jetzt den Menschen gegenüber von uns zu sehen. Und das schafft nun mal eine Hoffnung, dass diese Ressentiments, die es gibt gegen bestimmte Gruppen, auch gegen das eigene Land, dass das ein bisschen überwunden wird.
1: Sie beschäftigen sich als Priester mit traumasensibler Pastoral. Wie kann die Kirche Menschen begleiten, die so wie in Syrien jahrelang Gewalt und Verlust erlebt haben?
2: Vor allem in der pastoralen Arbeit, im Gebeten, einen Raum zu schaffen, wo Menschen so sein können, wie sie sind. Also wo womöglich auch Schmerz, Verzweiflung, wo auch, sagen wir mal, negative Gefühle Platz haben, aber wo sie in eine Hoffnungsperspektive gestellt werden. Und ohne da jetzt irgendwie da besonders in irgendwelche Wunden reinkratzen zu wollen oder zu bohren, sondern wo jemand da sein kann. Und da muss ich sagen, aus eigener Erfahrung, in der Jugendarbeit vor allem, da passiert auch was. Also da können Leute, wenn sie mal diesen Moment gehabt haben, wo sie wirklich durchschnaufen können, wo sie sich wohlfühlen, wo sie sich vor allem angenommen fühlen, so wie sie sind, dann kommen auch, und vor allem in der Stille bei so Exerzitien, die wir machen, kommen auch die schwierigen Momente, die sie erlebt haben. Und dann zu sagen, okay, ich lebe von einer Hoffnung. Ich lebe im Glauben, dass es da einen Gott gibt, der hat mich geschaffen und der liebt mich.
1: Sie sind derzeit in der Schweiz zu Besuch. Welche Botschaft möchten Sie den Menschen in Europa mitgeben?
2: Also ja, zweierlei Botschaft. Die erste ist, ich bin ja eingeladen über das Hilfswerk Kirche in Not. Erst einmal eine Botschaft von großer Dankbarkeit über diese internationale Solidarität. Sowohl unsere Kulturzentren, wo wir da Leute versuchen, ins Gespräch zu bringen und Versöhnung zu schaffen, als auch unsere kirchliche Jugendarbeit, ist schlichtweg unmöglich ohne die finanzielle Zuwendung von solchen Hilfswerken wie Kirche in Not. Und das Zweite ist vielleicht eine Hoffnungsbotschaft für uns. Also Leid gibt's überall. Leid gibt's natürlich verschärft in so Kriegssituationen, aber in jeder einzelnen Biografie. Und ich glaube, meine Botschaft ist, die ich mitnehme aus Syrien, die ich immer wieder erlebe, der Glaube und die Hoffnung können dieses Leid übersteigen. Es gibt ja dieses Zitat von Viktor Frankl, wer ein Warum zu leben hat, erträgt fast jedes Wie. Und ich glaube, diesen Satz können wir uns auch fragen. Wir können fragen, dieses Warum, durch was entsteht es eigentlich aus meiner Biografie? Und was hat mein Glaube damit zu tun? Der Herr hat für jeden einen Auftrag und eine Hoffnungsperspektive. Und die können wir auch wieder neu finden.
1: Soweit der österreichische Jesuit Gerald Baumgartner, der schon lange in seiner Wahlheimat Syrien lebt. Vatikan. Papst Leo XIV. Hat neue Fachleute als Berater und Beraterinnen für das Entwicklungsdikasterium der römischen Kurie ernannt. Unter den 12 sogenannten Konsultoren sind 3 aus dem deutschen Sprachraum. Der Paderborner Priester und aktuelle Rektor am Campo Santo Teutonico im Vatikan, Peter Glasvogt, der Österreicher und KI-Ethiker Peter Kirschläger sowie der in den USA lehrende Sozialethiker und Philosoph Clemens Sedmak, Direktor des Nano Institute for European Studies an der katholischen Notre Dame University und ebenfalls aus Österreich. Deutschland. Der Kölner Erzbischof Rainer Maria Wölki erwartet Korrekturen aus dem Vatikan an den Reformvorschlägen des deutschen synodalen Wegs. Es wird keinen deutschen Sonderweg geben, erklärte der Kardinal der Tagespost. Deshalb sei es gut, dass alles, was in Deutschland im Rahmen des synodalen Wegs erarbeitet worden sei, dem Papst übergeben wurde. Nun warte man darauf, wo Leo und seine Mitarbeiter die in meinen Augen notwendigen Korrekturen vornehmen, sagte der Kardinal, der bei dem 2019 gestarteten synodalen Weg zu einer 4-köpfigen Bischofsgruppe gehörte, die zu Vorsicht vor überzogenen Reformen mahnten. Der synodale Weg hatte unter anderem Vorschläge für eine stärkere Beteiligung von Laien an kirchlichen Entscheidungen entwickelt. Vatikan, Simbabwe. Leo XIV. Hat seine Trauer um die Opfer eines Fährunglücks auf dem Karibersee in Simbabwe ausgedrückt. Der Vatikan veröffentlichte heute ein entsprechendes Telegramm des Papstes. Leo habe von dem Unglück mit tiefer Betroffenheit erfahren. Die Fähre sank letzte Woche auf der Fahrt von der Ferien- und Hafenstadt Kariba zu einem Fischercamp in Simbabwe bei starkem Wellengang. Mindestens 50 Menschen starben. In den Kongo jetzt. Bildung, Sicherheit und Gesundheit, Stichwort Ebola. Großes Thema gerade im Nordosten des riesigen afrikanischen Landes. In der Stadt Ituri wollen katholische Schulen trotz Ebola-Gefahr nach den Sommerferien mit besseren Hygienemaßnahmen in das neue Schuljahr starten. Schwer macht ihnen das die üble Sicherheitslage rundherum. Wir haben darüber mit dem Koordinator für katholische Schulen im Bistum Bunia gesprochen, Pater Willy Rogatien Dzaringa.
3: Nach Angaben der Weltgesundheitsorganisation breitet sich die aktuelle Epidemie schneller aus als jeder frühere Ausbruch. Fast 4.500 Menschen sind infiziert, über 2.000 starben. Trotzdem soll am 1. September im ganzen Land der Schulunterricht wieder starten. Wie sich Schulen im Bistum Bunia in der Provinz Ituri darauf vorbereiten, berichtet der Schulkoordinator Pater Willy Rogatien Dzaringa gegenüber Radio Vatikan. Das geplante Protokoll setze auf eine Verstärkung der Schutzmaßnahmen, Sensibilisierung und ein strenges Monitoring. Handwaschstationen an allen Schulen würden reaktiviert und aufgestockt, jede Lehreinrichtung mit Laserthermometern ausgestattet. Außerdem gäbe es bereits Verantwortliche an jeder Schule, die täglich gesundheitsrelevante Infos weitergeben. Dass dieses System Grenzen hat, daraus macht der Koordinator aber keinen Hehl. Die Finanzierung der Handwaschstationen und insbesondere der Thermoflash-Geräte ist völlig unzureichend, beklagt er. Einige Schulen hätten die Ausstattung zwar schon, dank Spenden humanitärer Partner, die Menge reiche aber bei weitem nicht aus, um den tatsächlichen Bedarf zu decken, insbesondere in ländlichen Gebieten. Verschärft wird die Gesundheitskrise im Kongo durch die prekäre Sicherheitslage. Die Unsicherheit infolge der verschiedenen Wellen von Gewalt, die wir erlebt haben, destabilisiert unsere Schulen bereits seit 2018, also seit 8 Jahren.
4: Donc le problème n'est pas nouveau.
3: Die Zentrale für katholische Schulen bemühe sich darum, Kinder zu integrieren, die durch die Gewalt vertrieben wurden. Wenn das halbwegs gelungen sei, komme es aber schon zu neuer Gewalt, neuen Vertreibungen und Traumatisierungen. Dennoch wolle man weiter für die Schüler da sein und sie an die Schulen bringen, auch in der Ebola-Zeit, so der Pater. Man setze auf Hygienemaßnahmen und Lehrerschulungen, um den Unterricht sicher zu ermöglichen. Silvia Kritzenberger für Radio Vatikan.
1: In Tarent in Süditalien starten morgen die Mittelmeerspiele. Mit dabei Atletica Vaticana, der Leichtathletikverein des Papststaates. Er will bei dem Sportevent ein Zeichen für Frieden und Völkerverständigung setzen. 4 Vatikanathleten treten an in den Sportarten Paddel, Fechten und Radsport. Leo XIV. Hat beim Angelus letzten Sonntag dazu aufgerufen, die Spiele als Prophezeiung des Friedens und der Geschwisterlichkeit zu verstehen.
5: Für Giampaolo Mattei, den Präsidenten von Atletica Vaticana, ist der Friedensgedanke der Spiele tief in ihrer Geschichte verankert.
6: Die beste Antwort darauf hat meiner Meinung nach Papst Leo am Sonntag beim Angelus gegeben. Er hat gesagt, dass diese Mittelmeerspiele eine Prophezeiung des Friedens und der Geschwisterlichkeit sein können. Denn sie sind vor 75 Jahren entstanden, bei der ersten Ausgabe in Ägypten, auf den Trümmern des Zweiten Weltkriegs. Schon 1948 bei den Olympischen Spielen in London begannen die Olympischen Komitees der Mittelmeerländer darüber nachzudenken, wie man aus den Trümmern des Krieges wieder eine Erfahrung von Zivilisation schaffen kann. Die Mittelmeerspiele greifen ausdrücklich die Olympischen Spiele des antiken Griechenlands auf. Sport als Ort der Begegnung, um Zivilisation und Friedensperspektiven wieder aufzubauen. Die Geschichte der Spiele macht ihren aktuellen Friedensanspruch besonders deutlich. Heute ist die Region des Mittelmeers erneut von Kriegen, Flucht, politischen Spannungen und tiefen gesellschaftlichen Gräben geprägt. Atletica Vaticana ist zum zweiten Mal bei den Mittelmeerspielen dabei. Bereits 2022 nahm die Mannschaft des Heiligen Stuhls im algerischen Oran teil. Dass die Vatikanische Sportvereinigung auch diesmal antreten darf, wurde von den Olympischen Komitees aller 26 Teilnehmerländer einstimmig beschlossen. Für Mattei ist das mehr als eine Formalität. Die Teilnahme ist natürlich symbolisch. Wir fahren nicht dorthin, um Medaillen zu gewinnen, auch wenn wir sie natürlich nicht ablehnen würden, wenn sie kommen sollten. Aber das ist nicht das Ziel. Was mich sehr beeindruckt, ist, dass die 26 Olympischen Komitees die Teilnahme von Atletica Vaticana einstimmig angenommen haben. Das ist sehr schön, weil es zeigt, wir sind gemeinsam mit den anderen da. Genauso wie Papst Leo es gesagt hat, im Zeichen einer Prophezeiung des Friedens und der Geschwisterlichkeit. 4 Athleten des Vatikans im Kreis von tausenden Sportlern aus 26 Ländern. Für Atletica Vaticana soll genau diese Begegnung selbst zur Botschaft werden. Für Radio Vatikan Christine Seuss.
1: Und wir schließen diese Sendung mit einer weiteren Folge aus unserer Sommerserie.
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8: 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Wähle damit auch dein ewiges Leben.
1: Am Mikrofon verabschiedet sich Gudrun Seiler. Schön, dass Sie mit dabei waren. 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
1: Heute mit diesen Themen: Syrien unter al-Sharaa, mehr Freiheit, aber auch mehr Unsicherheit. Ein österreichischer Jesuit erzählt. Der Papst ernennt einen Deutschen und zwei Österreicher zu Beratern am Entwicklungsdikasterium und Kongo, frisch ins neue Schuljahr, trotz Ebola. Herzlich willkommen zu unserem Nachrichtenmagazin. An diesem Dienstag heißt sie Gudrun Seiler. Der österreichische Jesuit Gerald Baumgartner lebt schon lange in Syrien. In Homs und Aleppo engagiert er sich mit anderen Jesuiten vor allem für die Jugend. Die Regierung von Ahmed al-Sharaa brachte für Minderheiten im Land nicht unbedingt Verbesserungen. Die Menschen erfahren mehr Freiheit und zugleich mehr Ungewissheit. So bringt Baumgartner, der zurzeit auf Einladung von Kirche in Not die Schweiz besucht, die Entwicklungen in Syrien auf den Punkt. Pater Baumgartner, Sie haben das Land vor, während und nach dem Sturz des Langzeitmachthabers Bashar al-Assad erlebt. Wie fühlt sich Syrien heute für die Menschen an?
2: Man hat vorher in einer Diktatur gelebt, wo alles bis ins kleinste Detail kontrolliert, aber im anderen Sinn auch organisiert war, wo eine Mangelwirtschaft geherrscht hat, wo man keinen Zugang hatte auf Benzin, wo Strom sehr wenig war. Aber alles, was da war, das war erschwinglich. Jetzt ist es so, dass wir in einer neuen Situation sind, dass vieles irgendwo unsicher ist und vieles noch nicht festgefahren ist. Ich würde sagen, positiv gewendet, es gibt mehr Freiheit. Es gibt tatsächlich die Möglichkeit, offen zu sagen, seine Meinung auszusprechen, was man vorher nicht machen konnte. Es gibt, würde ich sagen, das erste Mal jetzt politisch gesehen seit 50 Jahren eine Chance auf eine wirkliche Neuerung, wie auch immer die ausschaut, mit der Gefahr, und das ist quasi die andere Seite der Medaille, dass es womöglich kippt, dass man nicht weiß, ob es dann noch andere Gruppen geben wird, die dann doch die Macht erlangen werden.
1: Syriens neuer Machthaber Ahmed al-Sharaa regiert als Übergangspräsident seit Anfang 2025. Wie schlägt sich die Regierung?
2: Die Übergangsregierung sitzt, das merkt man deutlich, die letzten eineinhalb Jahre, sitzt immer stärker im Sattel. Es gab da diese Massaker an den Alawiten, es gab diese Auseinandersetzungen im Süden mit den Drusen, es gab die Auseinandersetzungen mit den Kurden. Und jetzt besonders seitdem mit den Kurden ist die Übergangsregierung, muss man sagen, eigentlich sehr gut siegreich davon gegangen. Die andere Kehrseite wirtschaftlich für die Menschen ist, alles ist teurer worden. Es gibt keine Rechtssicherheit. Es kann sein, dass Vermieter die Mieten ums Fünffache erhöhen. Und wer es jetzt nicht leisten kann, der muss einfach ausziehen. Man weiß nicht, wenn irgendwas passiert, an wen man sich wenden soll. Also mit dieser Freiheit geht, sagen wir mal negativ gewendet, eine Unsicherheit mit her.
1: Wie hat das den Alltag der Menschen verändert?
2: Das Thema Strom ist, glaube ich, ein ganz gutes Thema. Das hat unseren Alltag vor dem Regimesturz unglaublich geprägt, weil es dermaßen ein Mangel war. Oft nur 20 Minuten, oft kam überhaupt nicht. Und man hat seinen ganzen Tag danach ausgerichtet, ob der jetzt kommt oder nicht. Jetzt ist viel da, also wir haben oft ganze 2 Stunden oder 3 Stunden, oft in Aleppo, also ganze Nacht lang. Aber es ist unglaublich teuer. Also die müssen jetzt wieder lernen, irgendwie damit Haus zu halten. Es ist für die Ärmeren eine bedrohliche Situation. Die Reichen gewinnen, die Armen, die fallen durch.
1: Wie kann man so leben, ohne ständig Angst zu haben?
2: Ich glaube, das ist eine Frage, die sich ähnlich früher auch eigentlich gestellt hat. Früher hatte man diese Diktatur vor sich und man musste sich arrangieren damit. Wenn man sich arrangiert hat, dann konnte man seinen moralischen Kompass ausschalten und kollaborieren und dann hat man besser gelebt. Es ist, glaube ich, dasselbe jetzt. Ich glaube, man muss irgendwo gut, ich sage euch was Geistliche, natürlich geistlich, ein gutes Fundament haben. Man muss sich gut informieren und man darf die Hoffnung nicht verlieren.
1: Christen sind heute eine winzige Minderheit in Syrien. Was hält die Christen im Land?
2: Da muss ich jetzt sehr ehrlich sein, bei den meisten hält sie im Land, dass sie keine Möglichkeit haben zu gehen. Es ist leider so, dass sehr, sehr viele Christen mit der Hoffnungslosigkeit zu kämpfen haben. Dass sehr viele Christen, vor allem Junge, nicht sehen, dass dieses Land in der Zukunft ist. Das ist der Prozess, der seit 15 Jahren eigentlich geht und womöglich schon länger. Wo immer wieder der Krieg ausgebrochen ist, wo Hoffnungen geweckt worden ist und diese Hoffnungen zerstört worden sind. Und jetzt immer wieder auch so. Es ist natürlich die politische Großwetterlage ist nicht immer nur zum Vorteil von diesen Minderheiten. Es gibt extreme Gruppen im Land, das kann, glaube ich, niemand verleugnen. Es gibt Gruppen, die sind islamistisch. Viele sind gegen den Übergangspräsidenten, weil der ihnen zu moderat ist. Die anderen, die eher moderat sind, denen ist die neue Regierung zu extrem.
1: Haben Sie ein Beispiel aus der Praxis?
2: Ich bin der geistige Begleiter von Pfadfinderinnen, Mädchen. Und in Aleppo gibt es jetzt Gruppen, die jetzt ständig so Plakate aufhängen, wo gesagt worden ist, wie sich eine Frau zu kleiden hat. Das ist halt in der Vollverschleierung und das ist dann ein Feld, wo steht, wie es richtig ist. Das ist quasi mit weitem Gewand und schwarz und ein Feld, wo es falsch ist. Das ist immer noch mit Kopftuch, aber ein bisschen westlicher. Und das ist natürlich auch eine Botschaft für die Mädchen und für die Frauen, die Christinnen, die sich anders kleiden. Ihr kommt da gar nicht vor. Ihr seid so in der Art nicht gewöhnt.
1: Wie können Sie da als christliche Präsenz langfristig für Ausgleich sorgen?
2: Das ist natürlich ein Prozess, der länger geht. Unser Auftrag ist es, natürlich, indem wir diese Räume schaffen, durch Kunst vor allem arbeiten wir ja, durch Bildungsprojekte, wo wir ganz gezielt Leute, Christen und Christinnen, Musliminnen, Muslime, Alawiten, Kurden, alle möglichen Leute, wo die zusammen sind, wo sie den Menschen gegenüber sehen, wo wir ihnen da sagen, okay, wir probieren jetzt den Menschen gegenüber von uns zu sehen. Und das schafft nun mal eine Hoffnung, dass diese Ressentiments, die es gibt gegen bestimmte Gruppen, auch gegen das eigene Land, dass das ein bisschen überwunden wird.
1: Sie beschäftigen sich als Priester mit traumasensibler Pastoral. Wie kann die Kirche Menschen begleiten, die so wie in Syrien jahrelang Gewalt und Verlust erlebt haben?
2: Vor allem in der pastoralen Arbeit, im Gebeten, einen Raum zu schaffen, wo Menschen so sein können, wie sie sind. Also wo womöglich auch Schmerz, Verzweiflung, wo auch, sagen wir mal, negative Gefühle Platz haben, aber wo sie in eine Hoffnungsperspektive gestellt werden. Und ohne da jetzt irgendwie da besonders in irgendwelche Wunden reinkratzen zu wollen oder zu bohren, sondern wo jemand da sein kann. Und da muss ich sagen, aus eigener Erfahrung, in der Jugendarbeit vor allem, da passiert auch was. Also da können Leute, wenn sie mal diesen Moment gehabt haben, wo sie wirklich durchschnaufen können, wo sie sich wohlfühlen, wo sie sich vor allem angenommen fühlen, so wie sie sind, dann kommen auch, und vor allem in der Stille bei so Exerzitien, die wir machen, kommen auch die schwierigen Momente, die sie erlebt haben. Und dann zu sagen, okay, ich lebe von einer Hoffnung. Ich lebe im Glauben, dass es da einen Gott gibt, der hat mich geschaffen und der liebt mich.
1: Sie sind derzeit in der Schweiz zu Besuch. Welche Botschaft möchten Sie den Menschen in Europa mitgeben?
2: Also ja, zweierlei Botschaft. Die erste ist, ich bin ja eingeladen über das Hilfswerk Kirche in Not. Erst einmal eine Botschaft von großer Dankbarkeit über diese internationale Solidarität. Sowohl unsere Kulturzentren, wo wir da Leute versuchen, ins Gespräch zu bringen und Versöhnung zu schaffen, als auch unsere kirchliche Jugendarbeit, ist schlichtweg unmöglich ohne die finanzielle Zuwendung von solchen Hilfswerken wie Hilfe in Not. Und das Zweite ist vielleicht eine Hoffnungsbotschaft für uns. Also Leid gibt's überall. Leid gibt's natürlich verschärft in so Kriegssituationen, aber in jeder einzelnen Biografie. Und ich glaube, meine Botschaft ist, die ich mitnehme aus Syrien, die ich immer wieder erlebe, der Glaube und die Hoffnung können dieses Leid übersteigen. Es gibt ja dieses Zitat von Viktor Frankl, wer ein Warum zu leben hat, erträgt fast jedes Wie. Und ich glaube, diesen Satz können wir uns auch fragen. Wir können fragen, dieses Warum, durch was entsteht es eigentlich aus meiner Biografie? Und was hat mein Glaube damit zu tun? Der Herr hat für jeden einen Auftrag und eine Hoffnungsperspektive. Und die können wir auch wieder neu finden.
1: Soweit der österreichische Jesuit Gerald Baumgartner, der schon lange in seiner Wahlheimat Syrien lebt. Vatikan. Papst Leo XIV. Hat neue Fachleute als Berater und Beraterinnen für das Entwicklungsdikasterium der römischen Kurie ernannt. Unter den 12 sogenannten Konsultoren sind 3 aus dem deutschen Sprachraum. Der Paderborner Priester und aktuelle Rektor am Campo Santo Teutonico im Vatikan, Peter Glasvogt, der Österreicher und KI-Ethiker Peter Kirschläger sowie der in den USA lehrende Sozialethiker und Philosoph Clemens Sedmak, Direktor des Nano Institute for European Studies an der katholischen Notre Dame University und ebenfalls aus Österreich. Deutschland. Der Kölner Erzbischof Rainer Maria Wölki erwartet Korrekturen aus dem Vatikan an den Reformvorschlägen des deutschen synodalen Wegs. Es wird keinen deutschen Sonderweg geben, erklärte der Kardinal der Tagespost. Deshalb sei es gut, dass alles, was in Deutschland im Rahmen des synodalen Wegs erarbeitet worden sei, dem Papst übergeben wurde. Nun warte man darauf, wo Leo und seine Mitarbeiter die in meinen Augen notwendigen Korrekturen vornehmen, sagte der Kardinal, der bei dem 2019 gestarteten synodalen Weg zu einer 4-köpfigen Bischofsgruppe gehörte, die zu Vorsicht vor überzogenen Reformen mahnten. Der synodale Weg hatte unter anderem Vorschläge für eine stärkere Beteiligung von Laien an kirchlichen Entscheidungen entwickelt. Vatikan, Simbabwe. Leo XIV. Hat seine Trauer um die Opfer eines Fährunglücks auf dem Karibersee in Simbabwe ausgedrückt. Der Vatikan veröffentlichte heute ein entsprechendes Telegramm des Papstes. Leo habe von dem Unglück mit tiefer Betroffenheit erfahren. Die Fähre sank letzte Woche auf der Fahrt von der Ferien- und Hafenstadt Kariba zu einem Fischercamp in Simbabwe bei starkem Wellengang. Mindestens 50 Menschen starben. In den Kongo jetzt. Bildung, Sicherheit und Gesundheit, Stichwort Ebola. Großes Thema gerade im Nordosten des riesigen afrikanischen Landes. In der Stadt Ituri wollen katholische Schulen trotz Ebola-Gefahr nach den Sommerferien mit besseren Hygienemaßnahmen in das neue Schuljahr starten. Schwer macht ihnen das die üble Sicherheitslage rundherum. Wir haben darüber mit dem Koordinator für katholische Schulen im Bistum Bunia gesprochen, Pater Willy Rogatien Zaringa.
3: Nach Angaben der Weltgesundheitsorganisation breitet sich die aktuelle Epidemie schneller aus als jeder frühere Ausbruch. Fast 4.500 Menschen sind infiziert, über 2.000 starben. Trotzdem soll am 1. September im ganzen Land der Schulunterricht wieder starten. Wie sich Schulen im Bistum Bunia in der Provinz Ituri darauf vorbereiten, berichtet der Schulkoordinator Pater Willy Rogatien Diatzinga gegenüber Radio Vatikan. Das geplante Protokoll setze auf eine Verstärkung der Schutzmaßnahmen, Sensibilisierung und ein strenges Monitoring. Handwaschstationen an allen Schulen würden reaktiviert und aufgestockt, jede Lehreinrichtung mit Laserthermometern ausgestattet. Außerdem gäbe es bereits Verantwortliche an jeder Schule, die täglich gesundheitsrelevante Infos weitergeben. Dass dieses System Grenzen hat, daraus macht der Koordinator aber keinen Hehl. Die Finanzierung der Handwaschstationen und insbesondere der Thermoflash-Geräte ist völlig unzureichend, beklagt er. Einige Schulen hätten die Ausstattung zwar schon, dank Spenden humanitärer Partner, die Menge reiche aber bei weitem nicht aus, um den tatsächlichen Bedarf zu decken, insbesondere in ländlichen Gebieten. Verschärft wird die Gesundheitskrise im Kongo durch die prekäre Sicherheitslage. Die Unsicherheit infolge der verschiedenen Wellen von Gewalt, die wir erlebt haben, destabilisiert unsere Schulen bereits seit 2018, also seit 8 Jahren.
4: Donc le problème n'est pas nouveau.
3: Die Zentrale für katholische Schulen bemühe sich darum, Kinder zu integrieren, die durch die Gewalt vertrieben wurden. Wenn das halbwegs gelungen sei, komme es aber schon zu neuer Gewalt, neuen Vertreibungen und Traumatisierungen. Dennoch wolle man weiter für die Schüler da sein und sie an die Schulen bringen, auch in der Ebola-Zeit, so der Pater. Man setze auf Hygienemaßnahmen und Lehrerschulungen, um den Unterricht sicher zu ermöglichen. Silvia Kritzenberger für Radio Vatikan.
1: In Tarent in Süditalien starten morgen die Mittelmeerspiele. Mit dabei Atletica Vaticana, der Leichtathletikverein des Papststaates. Er will bei dem Sportevent ein Zeichen für Frieden und Völkerverständigung setzen. 4 Vatikanathleten treten an in den Sportarten Paddel, Fechten und Radsport. Leo XIV. Hat beim Angelus letzten Sonntag dazu aufgerufen, die Spiele als Prophezeiung des Friedens und der Geschwisterlichkeit zu verstehen.
5: Für Giampaolo Mattei, den Präsidenten von Atletica Vaticana, ist der Friedensgedanke der Spiele tief in ihrer Geschichte verankert. Die beste Antwort darauf hat meiner Meinung nach Papst Leo am Sonntag beim Angelus gegeben. Er hat gesagt, dass diese Mittelmeerspiele eine Prophezeiung des Friedens und der Geschwisterlichkeit sein können. Denn sie sind vor 75 Jahren entstanden, bei der ersten Ausgabe in Ägypten, auf den Trümmern des Zweiten Weltkriegs. Schon 1948 bei den Olympischen Spielen in London begannen die Olympischen Komitees der Mittelmeerländer darüber nachzudenken, wie man aus den Trümmern des Krieges wieder eine Erfahrung von Zivilisation schaffen kann. Die Mittelmeerspiele greifen ausdrücklich die Olympischen Spiele des antiken Griechenlands auf. Sport als Ort der Begegnung, um Zivilisation und Friedensperspektiven wieder aufzubauen. Die Geschichte der Spiele macht ihren aktuellen Friedensanspruch besonders deutlich. Heute ist die Region des Mittelmeers erneut von Kriegen, Flucht, politischen Spannungen und tiefen gesellschaftlichen Gräben geprägt. Atletica Vaticana ist zum zweiten Mal bei den Mittelmeerspielen dabei. Bereits 2022 nahm die Mannschaft des Heiligen Stuhls im algerischen Oran teil. Dass die Vatikanische Sportvereinigung auch diesmal antreten darf, wurde von den Olympischen Komitees aller 26 Teilnehmerländer einstimmig beschlossen. Für Mattei ist das mehr als eine Formalität. Die Teilnahme ist natürlich symbolisch. Wir fahren nicht dorthin, um Medaillen zu gewinnen. Auch wenn wir sie natürlich nicht ablehnen würden, wenn sie kommen sollten. Aber das ist nicht das Ziel. Was mich sehr beeindruckt, ist, dass die 26 Olympischen Komitees die Teilnahme von Atletica Vaticana einstimmig angenommen haben. Das ist sehr schön, weil es zeigt, wir sind gemeinsam mit den anderen da. Genauso wie Papst Leo es gesagt hat, im Zeichen einer Prophezeiung des Friedens und der Geschwisterlichkeit. 4 Athleten des Vatikans im Kreis von tausenden Sportlern aus 26 Ländern. Für Atletica Vaticana soll genau diese Begegnung selbst zur Botschaft werden. Für Radio Vatikan Christine Seuss.
1: Und wir schließen diese Sendung mit einer weiteren Folge aus unserer Sommerserie.
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7: 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Wähle damit auch dein ewiges Leben.
1: Am Mikrofon verabschiedet sich Gudrun Seiler. Schön, dass Sie mit dabei waren. 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